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1: Was ist die Simche?
0: Ich nehme Rakale. 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